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1: Die Polizei in Tirol sucht derzeit nach einem Geisterfahrer, der heute Vormittag auf der Inntalautobahn bei Imst unterwegs war. Der Lenker ist rückwärts auf dem Pannenstreifen gefahren und hat dann den Autobahnparkplatz Imst Süd verlassen. Die Polizei bittet um Hinweise. Die geplante Erhöhung der Parkgebühren in Tirol kommt doch nicht. Landeshauptmann Anton Mattler hat die Novelle des Parkabgabengesetzes heute gestoppt. Gemeinden hätten damit einen höheren Höchstbetrag je angefangener halben Stunde verlangen können. Nach Absprache mit der Arbeiter- und Wirtschaftskammer hat Mattler die Novelle nun gestoppt. Die beiden Insassen des Flugzeugs, das Ende August in den Attersee gestürzt ist, sind bereits beim Aufprall gestorben. Das zeigt jetzt das vorläufige Obduktionsergebnis. Die 19-jährige Flugschülerin und ihr 24-jähriger Lehrer haben ein Polytrauma erlitten. Die Maschine war nach dem Aufprall im See versunken und wurde in einer aufwendigen Aktion aus rund 160 Metern Tiefe geborgen. Die beiden US-Gesandten Steve Witkoff und Jared Kushner werden am Sonntag nach Angaben des ukrainischen Präsidenten Volodymyr Zelensky in Kiew erwartet. Zuvor würden sie Moskau besuchen, teilt Zelensky heute mit. Während ihres Aufenthalts in der russischen Hauptstadt werde die Ukraine die Sicherheit im russischen Luftraum garantieren. Umgekehrt müsse auch Russland seine Luftangriffe auf die Ukraine während des Besuchs der beiden Gesandten einstellen.
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3: Das Wetter heute am Samstag wird richtig gemütlich. Es wird immer mal wieder runterregnen in ganz Österreich. Gewitter auch dabei, vor allem bei euch in Kärnten und der Steiermark. Auch wenn es wenig Sonne gibt, spürt man den Sommer noch mit bis zu 20 bis 27 Grad. Und das auch morgen am Sonntag, dann aber wieder weg mit Wolken und Regen. Es wird ein richtiger Sommertag. Fast nur Sonne mit bis zu 30 Grad. Das ist der Blick auf Österreichs Straßen, euer Verkehrsupdate in Tirol. Da hat es gekracht auf der B179 bei Heiterwang. Da am besten ausweichen. Es ist nämlich vor Ort gesperrt. Ausweichen geht über das Ortsgebiet. Ansonsten alles frei auf Österreichs Straßen. Gute Fahrt euch.

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1: Das Sozialministerium hat den Entwurf für die lange erwartete Sozialhilfereform fertiggestellt. Sozialministerin Corinna Schumann von der SPÖ hat diesen gestern Abend in die Abstimmung mit den Koalitionspartnern ÖVP und NEOS geschickt. Ziel ist ein Inkrafttreten mit dem 1. Jänner 2027. Die Reform soll unter anderem eine Vereinheitlichung der in den Bundesländern sehr uneinheitlichen Regelungen bringen. Mercedes-Pilot George Russell hat am ersten Trainingstag der Formel 1 in Monza die Bestzeit aufgestellt. Der Brite fährt in der zweiten Einheit gestern die schnellste Runde, knapp vor Ferrari-Fahrer Charles Leclerc und WM-Leader Kimi Antonelli im zweiten Mercedes. Heute Mittag geht es mit dem dritten freien Training weiter und um 16 Uhr ist dann das Qualifying für den morgigen Grand Prix. Der Pariser Vertrag, der die Basis für die Autonomie Südtirols bildet, wird heute 80 Jahre alt. Aus diesem Anlass gibt es einen Festakt im Kurhaus in Meran. An diesem nehmen auch Bundespräsident Alexander Van der Bellen und Italiens Staatspräsident Sergio Mattarella teil. In Europa sind seit Beginn der Saison mehr als 1000 Infektionen mit dem West-Nil-Virus bekannt geworden. Die meisten Fälle gibt es in Italien und Griechenland. In den letzten Wochen hat sich das Virus rasant ausgebreitet. Etwa 20% der Infizierten entwickeln eine fieberhafte, grippeähnliche Erkrankung. Auch in Österreich gibt es einzelne Fälle.
2: Heute ein Mischmasch aus Wolken und Regen. Über den ganzen Tag kann es immer mal wieder runterregnen. Es wird auch kühler als gestern mit Temperaturen unter 30 Grad. Aber gute News für morgen. Klettern die Temperaturen nochmal nach oben. Die Wolken ziehen weg. Es wird nochmal ein richtiger Spätsommertag mit bis zu 30 Grad. Das ist euer Verkehrsupdate, der Blick auf Österreichs Straßen. Gleich mal mit Good News in Tirol, B179 bei Heiterwang. Die Sperre nach dem Unfall ist aufgehoben. Ihr kommt wieder ganz normal ans Ziel. Und auch sonst alles frei auf Österreichs Straßen. Gute Fahrt euch.

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1: Am Farkasee knattern bald wieder die Motoren, die Vorbereitungen laufen. Die European Bike Week startet am Dienstag und dauert bis zum 13. September. 100.000 Motorradfans aus zahlreichen Ländern werden erwartet. Im Harley Village werden Bikes ausgestellt, es gibt Shops und Live-Musik. Höhepunkt wird die große Harley-Parade am Samstag nächste Woche. Altach und Ried sind gestern ohne Probleme ins Achtelfinale des ÖFB-Cups eingezogen. Altach hat Bischofshofen mit 7:0 geschlagen. Ried hat sich gegen Wallern mit 5:1 durchgesetzt. Auch Hertha Wels und Schwarz-Weiß Bregenz sind eine Runde weiter. Bildungsminister Christoph Wiederkehr will die Leistungsbeurteilung an Schulen anpassen. Grund dafür sind die neuen Möglichkeiten durch künstliche Intelligenz. Hausaufgaben hätten durch KI weniger Bedeutung als früher, so Wiederkehr. Stattdessen sei das Abprüfen, Argumentieren und Diskutieren im Klassenzimmer wichtiger geworden. Der Minister möchte den Lehrkräften mehr Freiheiten bei der Beurteilung geben. Die UNO will in Zukunft realistischere Weltkarten verwenden. Eine entsprechende Resolution wurde gestern von 164 Mitgliedstaaten unterstützt. Die USA haben dagegen gestimmt. Die neue Karte soll die tatsächlichen Größenverhältnisse der Kontinente besser abbilden. Besonders Afrika wird dabei größer dargestellt, die USA kleiner.
2: Ich sehe auf Österreichs Wetterkarte viele schöne Grautöne und ich glaube, da versucht sich schon ein bisschen der Herbst durchzukämpfen. Bewölkt ist es immer mal wieder, Regenschauer und Gewitter. Am Vormittag vor allem bei euch in Wien, Niederösterreich und dem Burgenland. Über den Tag zieht der Regen dann zu euch nach Kärnten und der Südsteiermark. Generell bleibt es kühler mit 20 bis 27 Grad. Aber morgen am Sonntag zeigt sich die Sonne wieder, viele Sonnenstunden und über 30 Grad. Das ist der Blick auf Österreichs Straßen, euer Verkehrsupdate in Tirol. B179 bei Wengle im Baustellenbereich verliert ihr momentan 10 Minuten. Und in Kärnten A9 Richtung Graz beim Bosruck-Tunnel werdet ihr angehalten. Im Tunnel steht ein defekter PKW. Die Sperre sollte nicht allzu lange dauern, also am besten einfach abwarten. Ansonsten läuft gute und vor allem sichere Fahrt.
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3: 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Und ich bin der Martin. Guten Morgen.

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1: Das Sozialministerium hat den Entwurf für die lange erwartete Sozialhilfereform fertiggestellt. Sozialministerin Corinna Schumann von der SPÖ hat diesen gestern Abend in die Abstimmung mit den Koalitionspartnern ÖVP und NEOS geschickt. Ziel ist ein Inkrafttreten mit dem 1. Jänner 2027. Die Reform soll unter anderem eine Vereinheitlichung der in den Bundesländern sehr uneinheitlichen Regelungen bringen. Mercedes-Pilot George Russell hat am ersten Trainingstag der Formel 1 in Monza die Bestzeit aufgestellt. Der Brite fährt in der zweiten Einheit gestern die schnellste Runde, knapp vor Ferrari-Fahrer Charles Leclerc und WM-Leader Kimi Antonelli im zweiten Mercedes. Heute Mittag geht es mit dem dritten freien Training weiter und um 16 Uhr ist dann das Qualifying für den morgigen Grand Prix. Der Pariser Vertrag, der die Basis für die Autonomie Südtirols bildet, wird heute 80 Jahre alt. Aus diesem Anlass gibt es einen Festakt im Kurhaus in Meran. An diesem nehmen auch Bundespräsident Alexander Van der Bellen und Italiens Staatspräsident Sergio Mattarella teil. Die EU ändert ihre Pläne für ein Exportverbot von Aluminiumschrott. Ursprünglich sollte nur der Export von Aluminiumschrott eingeschränkt werden. Jetzt soll es ein umfassenderes Verbot für alle Abfälle in Länder außerhalb der OECD geben. Der Vorschlag soll noch vor Jahresende verabschiedet werden.
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3: Das Wetter heute richtig bunt. Es ist wirklich alles dabei. Von dicken Wolken, Regen, Gewittern und Sonne. Ja, man sieht heute alles. Also das ist heute der Vorgeschmack auf den Herbst. Die meiste Sonne heute bei euch in Kärnten. Da auch am wärmsten mit bis zu 28 Grad. Morgen wird das Wetter nochmal umgedreht. Super sonnig, fast ein sommerlicher Tag mit bis zu 30 Grad. Das ist euer Verkehrsupdate, der Blick auf Österreichs Straßen. In Niederösterreich braucht ihr länger, A21 Richtung Wien. Zwischen Brunn und dem Knoten Vösendorf im Baustellenbereich gab es einen Unfall. Da ist momentan gesperrt, es gibt schon knapp 3 Kilometer Stau. Sperre wird aber nicht allzu lange dauern, also da am besten einfach abwarten. Und Tirol B179 bei Wengle im Baustellenbereich lässt ihr gerade 30 Minuten liegen. Gute und sichere Fahrt.
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4: Und ich bin der Martin. Guten Morgen.

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1: Die 90er, die Zeit der richtig aufwendig inszenierten Musikvideos. Da hat's damals nicht gereicht, mit dem Smartphone schnell mal drauf loszufilmen. Ganze Kulissen wurden damals für die Videos gebaut und äußerst kreative noch dazu. Wir erinnern uns, Ray und Anita im XXL Flipperautomaten. No Limit, absoluter Kulthit. Spiele ich dir noch fix diese Stunde. Los geht's aber mal mit Dream und seiner Hasenjagd. Ich bin der Martin, schönen Samstag.
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1: Absoluter Kult, oder? Aqua hier auf Kronehit Eurodance Express. 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
1: Eine 22-jährige Tschechin ist gestern in der Steiermark tödlich verunglückt. Sie war mit ihrem Vater auf einem Wandersteig im Bezirk Murtal unterwegs, als sie rund 150 Meter in die Tiefe gestürzt ist. Die Frau hat dabei tödliche Verletzungen erlitten. Der Vater wird jetzt vom Kriseninterventionsteam betreut. Altach und Ried sind gestern ohne Probleme ins Achtelfinale des ÖFB Cups eingezogen. Altach hat Bischofshofen mit 7:0 geschlagen. Ried hat sich gegen Wallern mit 5:1 durchgesetzt. Auch Hertha Wels und Schwarz-Weiß Bregenz sind eine Runde weiter. Die Zahl der ausländischen Schüler in Österreich ist auch heuer wieder gestiegen. Gleichzeitig ist der Anteil der Kinder und Jugendlichen, die in der Schule besondere Deutschförderung brauchen, leicht gesunken. Am größten ist der Bedarf bei Kindern aus Syrien, gefolgt von der Ukraine. In Wien braucht fast jedes fünfte Kind in der Volksschule Deutschförderung. In Oberösterreich und Vorarlberg ist es ein Zehntel. Die UNO will in Zukunft realistischere Weltkarten verwenden. Eine entsprechende Resolution wurde gestern von 164 Mitgliedstaaten unterstützt. Die USA haben dagegen gestimmt. Die neue Karte soll die tatsächlichen Größenverhältnisse der Kontinente besser abbilden. Besonders Afrika wird dabei größer dargestellt, die USA kleiner.
2: Immer wieder regnerisch und auch gewitterig heute, vor allem in Tirol, Salzburg, Oberösterreich. Außerdem teilweise kräftig windig, zwischendurch scheint aber auch überall mal die Sonne. Am längsten und wärmsten bei 30 Grad maximal in Kärnten heute. Morgen in der Früh noch neblig oder bewölkt, dann reißt es immer mehr und mehr auf. Es ist teilweise wolkenlos und superschön sonnig. Am wärmsten morgen in Kärnten wieder und im Inntal. Hallo zu euch ins Auto nach Tirol, B179 Richtung Nasserei zwischen Reut und Wengle bei der Baustelle. Über eine Stunde Zeitverlust. Gute Fahrt und gute Nerven euch.
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3: Und ich bin der Martin, kurz nach 10 Uhr an diesem Samstag, rein in die neue Stunde mit Coro featuring Talisa und Because the Night. Schönen Samstag.

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1: Wir schreiben den Frühsommer 2012. Während die einen ganz gespannt darauf warten, ob der Maya-Kalender in Sachen Weltuntergang richtig gedeutet wurde, sind die anderen gerade auf der Suche nach dem ganz großen Sommerhit des Jahres. Und wie so oft war da auf unsere lieben Nachbarn aus Italien Verlass. Denn wenn Gabri Ponte als Producer an Bord ist, na dann schnappt man sich als Tucker Bro Platz 1 der Single-Charts. Mit Takata, absolute Kultnummer, spiele ich dir in Kürze und zwar gleich nach Inna. Ich bin der Martin, schönen Vormittag.

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Haut die Nummer rein, nur der Rafe hier auf Krone Hit Eurodance Express. Und falls du mal einen Musikwunsch an uns hast, immer her damit. Wir liefern jeden Donnerstag in der Express-Lieferung. Dann gibt es eine Stunde lang deine Dance-Hits auf Bestellung. 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
1: Das Sozialministerium hat den Entwurf für die lange erwartete Sozialhilfereform fertiggestellt. Sozialministerin Corinna Schumann von der SPÖ hat diesen gestern Abend in die Abstimmung mit den Koalitionspartnern ÖVP und NEOS geschickt. Ziel ist ein Inkrafttreten mit dem 1. Jänner 2027. Die Reform soll unter anderem eine Vereinheitlichung der in den Bundesländern sehr uneinheitlichen Regelungen bringen. Mercedes-Pilot George Russell hat am ersten Trainingstag der Formel 1 in Monza die Bestzeit aufgestellt. Der Brite fährt in der zweiten Einheit gestern die schnellste Runde, knapp vor Ferrari-Fahrer Charles Leclerc und WM-Leader Kimi Antonelli im zweiten Mercedes. Heute Mittag geht es mit dem dritten freien Training weiter und um 16 Uhr ist dann das Qualifying für den morgigen Grand Prix. Der Pariser Vertrag, der die Basis für die Autonomie Südtirols bildet, wird heute 80 Jahre alt. Aus diesem Anlass gibt es einen Festakt im Kurhaus in Meran. An diesem nehmen auch Bundespräsident Alexander Van der Bellen und Italiens Staatspräsident Sergio Mattarella teil. Bildungsminister Christoph Wiederkehr will die Leistungsbeurteilung an Schulen anpassen. Grund dafür sind die neuen Möglichkeiten durch künstliche Intelligenz. Hausaufgaben hätten durch KI weniger Bedeutung als früher, so Wiederkehr. Stattdessen sei das Abprüfen, Argumentieren und Diskutieren im Klassenzimmer wichtiger geworden. Der Minister möchte den Lehrkräften mehr Freiheiten bei der Beurteilung geben.
2: Aktuell sehr regnerisch im Salzburger Lungau, auch Wien, Tulln, St. Pölten zum Beispiel oder auch in Pernitz aktuell. Auch Gewitter heute mit dabei, teilweise kräftig windig, zwischendurch aber auch überall mal Sonne heute. Längster und wärmster bei 30 Grad in Kärnten. Morgen am Sonntag in der Früh noch neblig oder bewölkt, reißt aber immer mehr und mehr auf. Dann harmlose Wolken, vereinzelt am Himmel, teilweise wolkenlos, super schön sonnig. Am wärmsten morgen wieder im Süden und auch im Inntal. Hallo zu euch ins Auto nach Tirol. B179 Richtung Nasserei zwischen dem Grenztunnel Füssen und Bengle bei der Baustelle über 1,5 Stunden länger. Richtung Deutschland ab heute 1,5 Stunde mehr. Und Vorarlberg L200 VAU, ein Almabtrieb, da werdet ihr immer wieder angehalten, aktuell 1,5 Stunde mehr Richtung Müselbach.
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3: Und ich bin der Martin. Schönen Vormittag.

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1: Die 90er, die Zeit der legendären Musik und die Zeit, in der auch eine große Breakdance-Welle durch Europa ging. Ja, da stand einem schon der Mund offen, wenn man den Jungs und Mädels beim Helikopter und Headspin zugesehen hat. Und kein anderes Musikvideo hat dermaßen großartige Breakdance-Moves gezeigt wie Jason Evans und Run DMC's It's Like That. Absolute Kultnummer. Spiele ich dir noch fix diese Stunde. Los geht's aber mal mit Rio. Ich bin der Martin, schönen Samstag.

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0: Courage, Jan Wayne, Brooklyn Bounce, Lasko und Marvin und Prezioso. 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
1: Zwei Menschen sind gestern bei Bergwanderungen in der Steiermark tödlich verunglückt. Am Vormittag stürzte eine 22-jährige Tschechin bei einer Tour mit ihrem Vater rund 150 Meter in die Tiefe. Am Nachmittag fällt ein 44-jähriger Deutscher auf einer steilen Wiese im Bereich des Skidecks in den Schladminger Tauern über eine Kante in die Tiefe. Integrationsministerin Claudia Bauer will die Muslimbruderschaft in Österreich verbieten. Das kündigt sie heute im Zuge des geplanten Verbots des politischen Islam an. Betroffen sein könnte auch die islamische Glaubensgemeinschaft in Österreich, sagt Bauer. Wiens Bürgermeister Michael Ludwig warnt vor einem Verbot der Glaubensgemeinschaft. Die UNO will in Zukunft realistischere Weltkarten verwenden. Eine entsprechende Resolution wurde gestern von 164 Mitgliedstaaten unterstützt. Die USA haben dagegen gestimmt. Die neue Karte soll die tatsächlichen Größenverhältnisse der Kontinente besser abbilden. Besonders Afrika wird dabei größer dargestellt, die USA kleiner. In Deutschland läuft derzeit eine groß angelegte Fahndung nach einem Mann, der mehrere Sabotageaktionen gegen das Stromnetz verübt haben soll. Die Vorfälle konzentrieren sich auf Nordrhein-Westfalen, Brandenburg und Sachsen. In allen drei Bundesländern wird noch Braunkohle abgebaut und verstromt. Der deutsche Innenminister Alexander Dobrindt spricht von Klimaterrorismus.
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3: Rund um den Katschberg oder auch im Salzburger Lungau aktuell Regenschauer, dann zum Beispiel auch in Tulln aktuell in Niederösterreich. Generell immer wieder mal regnerisch, immer wieder mal gewitterig heute, teils kräftig auch windig, zwischendurch aber überall mal sonnig, am längsten und wärmsten heute bei 30 Grad maximal in Kärnten. Morgen in der Früh neblig oder bewölkt, dann reißt immer mehr und mehr auf, teilweise wolkenloser Himmel, sonst ein paar harmlose Wolken, viel Sonne mit dabei, am wärmsten morgen wieder im Süden Österreichs und im Inntal. Hallo zu euch ins Auto nach Niederösterreich. A2 Richtung Klagenfurt zwischen Edlitz und Krumbach. Ein Unfall in der baulich getrennten linken Spur. Sehr zäh auch auf der baulich getrennten rechten Spur. Tirol B179 Richtung Nassereit zwischen dem Grenztunnel Füssen und Wengle bei der Baustelle über 1,5 Stunden mehr. Richtung Deutschland ab Lermus eine halbe Stunde mehr. Dann vor der Grenze Kufstein-Kiefersfelden bei der Ausreise 10 Minuten plus. Salzburg A10 Richtung Salzburg bei Werfen vor der Tunnelkette Blockabfertigung hier ein Plus von 20 Minuten. Am Walserberg bei der Grenze bei der Einreise nach Österreich eine Viertelstunde mehr. Und in Kärnten vor dem Krawankentunnel 20 Minuten mehr in beiden Richtungen. Gute Fahrt euch!
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4: Und ich bin der Martin, kurz nach 12 Uhr an diesem Samstag, rein in die neue Stunde mit einem der vielen Song-Contest-Phänomene. Nicht alle Songs funktionieren auf der großen Live-Bühne, dafür umso besser im Radio. So wie Gina G, 1996, nur Platz 8 für Großbritannien beim Song-Contest, in den UK-Charts aber wochenlang auf der 1. Kein Wunder, hier ist ihr Ohrwurm, Just a Little Bit.

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1: Dieter Bohlen und Thomas Anders mit Schulterpölstern und Föhnfrisur. Oh ja, Modern Talking. Und jetzt bitte nicht die Augen überdrehen. Die können nämlich auch richtig cool. Das haben sie Ende der 90er bewiesen. Ganz ohne Schulterpölster, ohne Föhnfrisur. Dafür mit fetten Beats und den Rap-Skills von Eric Singleton. You're my heart, you're my soul. Die Mega-Version aus dem Jahr 1998 spiele ich dir jetzt gleich. Außerdem mit dabei diese Stunde Captain Jack und K2. Ich bin der Martin, schönes Wochenende.

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Auf Krone Hit Eurodance Express, so ab 13 Uhr übernimmt mein Kollege Daniel wieder hier die Regler. Auch er versorgt dich natürlich mit all deinen Lieblingsdance-Hits und um 19 Uhr, da startet er die Power Hour XL. Freu dich drauf. Ich wünsche dir noch ein super feines Wochenende. Genieß die Zeit und stay tuned.

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1: Der tödliche Streit Mitte August in Wien-Rudolfsheim, bei dem ein 26-jähriger syrischer Staatsbürger ums Leben gekommen ist, dürfte jetzt geklärt sein. Die Polizei hat nun einen 25-jährigen Landsmann des Opfers festgenommen. Der Verdächtige hat laut Polizeisprecherin Irina Steirer das Faktum bereits gestanden, macht aber zu den Hintergründen keine Angaben. Mercedes-Pilot George Russell hat am ersten Trainingstag der Formel 1 in Monza die Bestzeit aufgestellt. Der Brite fährt in der zweiten Einheit gestern die schnellste Runde, knapp vor Ferrari-Fahrer Charles Leclerc und WM-Leader Kimi Antonelli im zweiten Mercedes. Heute Mittag geht es mit dem dritten freien Training weiter und um 16 Uhr ist dann das Qualifying für den morgigen Grand Prix. Integrationsministerin Claudia Bauer will die Muslimbruderschaft in Österreich verbieten. Das kündigt sie heute im Zuge des geplanten Verbots des politischen Islam an. Betroffen sein könnte auch die islamische Glaubensgemeinschaft in Österreich, sagt Bauer. Wiens Bürgermeister Michael Ludwig warnt vor einem Verbot der Glaubensgemeinschaft. In Sachsen-Anhalt werden am Wochenende mehrere tausend Menschen zu Demonstrationen und Kundgebungen erwartet. Die größte findet heute Nachmittag auf dem Magdeburger Domplatz statt. Daneben begeht die AfD ihren offiziellen Wahlkampfabschluss. Sie liegt in Umfragen haushoch vor der CDU und hofft auf eine Alleinregierung.
2: Zumindest zwischendurch einmal kurz ist es überall sonnig in ganz Österreich. Heute aktuell zum Beispiel in Linz-Wörgl, auch teilweise in Wien. Sind aber auch immer wieder mal Regenschauer und Gewitter mit dabei. Zum Beispiel aktuell in Knittelfeld oder auch in Wolfsberg in Kärnten. 30 Grad heute maximal, am wärmsten und längsten sonnig heute im Süden. Teilweise aber auch kräftig windig. Morgen in der Früh neblig bewölkt, reißt immer mehr und mehr auf. Dann teilweise wolkenloser Himmel oder höchstens ein paar harmlose Wolken am Himmel. Super schön sonnig. Am wärmsten morgen wieder im Süden in Kärnten und auch morgen im Inntal. Hallo zu euch ins Auto nach Niederösterreich. A2 Richtung Klagenfurt zwischen Edlitz und Krumbach. Feuer im Baustellenbereich. Ein Unfall. Die Unfallstelle ist jetzt geräumt. Stau löst sich langsam auf. Dennoch aktuell eine Viertelstunde mehr. Tirol B179 Richtung Nassreit. Richtig, richtig zäh. Stau beginnt schon vor dem Grenztunnel Füssen bis Wengle. Bei der Baustelle aktuell über 2 Stunden Zeitverlust. Richtung Deutschland auch zäh. Ab Lermus eine halbe Stunde mehr. Vor der Mautstelle Sterzing bei der Ausreise eine Viertelstunde mehr. Salzburger Zien Richtung Salzburg bei Werfen von der Tunnelkette. Blockabfertigung 20 Minuten plus. Und Kärnten vor dem Karawankentunnel eine halbe Stunde mehr in beiden Richtungen. Gute Fahrt euch.
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So, wir beide genießen jetzt den Samstag. Du hast Eurodance Express, The Rhythm of Your Life. Und den ganzen Tag gibt's für dich deine Lieblingsdance-Hits. Ich habe für dich jetzt 3 Tracks in der Playlist, dass wir schön langsam in den Tag reinkommen. Einmal haben wir Novospace, dann die ganz frische Robin Schulz und DJ Bobo in dieser Reihenfolge. Freue mich sehr, dass du am Start bist.

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1: Du shoppst gerade deine Bikinis online, bevor es dann endlich in den Urlaub geht. Und du kennst dich ja aus. Ne? Du weißt, deine Seiten, wo es die guten Schnäppchen gibt, da macht dir keiner was vor. Und einen sehr guten Musikgeschmack hast du auch. Freue mich, dass du am Start bist und Eurodance Express hörst.

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1: Die 24-jährige Frau, die am Donnerstag in Graz getötet worden ist, ist durch schwere Kopfverletzungen ums Leben gekommen. Laut Obduktionsergebnis wurde massive Gewalt ausgeübt. Die Tatwaffe ist noch nicht bekannt. Laut einem Bericht der Kronenzeitung soll der 23-jährige Bruder des Lebensgefährten die Frau mit einem Hammer erschlagen haben. Der österreichische Radprofi Gregor Mühlberger hat seinen Sturz aus bei der Spanien-Rundfahrt als unglaublich frustrierend bezeichnet. Mühlberger ist gestern mit einer Gehirnerschütterung und einer Schulterverletzung ausgeschieden. Auf Instagram schreibt er, dass er sich das Ende der Vuelta anders vorgestellt hat. Mühlberger war vor seinem Sturz auf Top-10-Kurs. Die geplante Reform der Sozialhilfe sorgt schon jetzt für Kritik. Heute lehnt die Wiener Volkspartei den Entwurf des Sozialministeriums ab. Besonders kritisch sieht man einen Vorschlag, bei den Leistungen für Kinder künftig bundesweite Mindestsätze vorzusehen, die von den Ländern aber überschritten werden können. Damit könnte Wien weiterhin höhere Leistungen auszahlen und auf eine Mehrkindstaffelung verzichten, heißt es. Wegen des Klimaphänomens El Niño wird der Schiffsverkehr im Panamakanal eingeschränkt. Künftig dürften nur noch 32 statt 36 Schiffe pro Tag die Wasserstraße zwischen Atlantik und Pazifik passieren. Die Wasserstände in den beiden künstlichen Seen, aus denen der Kanal gespeist wird, sind derzeit zu niedrig. Panama hat wegen El Niño den landesweiten Notstand ausgerufen.
2: In Großteil Österreichs ein Sonn- und Wolkenmix mit vereinzeltem Regen. Zum Beispiel gerade bei euch in Innsbruck, Bad Gastein, aber auch in Linz. Am wärmsten gerade bei euch in Ferlach mit 26 Grad. Spätsommerlich mit viel Sonne und nur ein paar Wolken geht's morgen Sonntag los. Dazu 21 bis 29 Grad, am wärmsten ist es bald in Kärnten und im Inntal. Wien A23 beim Handelskehr Richtung Graz ist weiter nach einem Unfall der rechte Fahrstreifen gesperrt. Halbe Stunde dauert's länger und der Stau geht zurück bis hier Stetten. Tirol 2 Stunden mehr auf der B179 Richtung Nassereit zwischen dem Grenztunnel Füssen und Wengle. Richtung Deutschland gibt's ab Lermoos Stau und eine halbe Stunde mehr. Salzburg A10 Richtung Salzburg bei Werfen gibt es eine Blockabfertigung und 30 Minuten extra. Gute Fahrt!
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2: Was geht ab? Daniel Merano hier.

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1: Deine beste Freundin wird gerade von der Arbeit abgeholt. Nach ihrem Samstagdienst geht's jetzt für euch zweimal was richtig Gutes essen und ihr stärkt euch jetzt für euren Shoppingtag und freut euch auf Gigi D'Agostino.

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1: Und mit ganz vielen guten Vibes durch den Samstagnachmittag. Freue mich sehr, dass ich mitkommen darf und ich ein bisschen unterhalten darf. Ich bringe aber auch was mit, gell? Ein großes Backerl mit ganz viel guter Musik. Hier mal was Schnelleres. Keanu mit Shimmy Shake. Ja.

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1: In Wien-Floridsdorf ist gestern eine Fliegerbombe ausgegraben worden. Ein Baggerfahrer hat den 50 Kilo schweren Sprengkörper in einer Kleingartensiedlung entdeckt. Der Entminungsdienst konnte die Bombe entschärfen und abtransportieren. Der österreichische Radprofi Gregor Mühlberger hat sein Sturz aus bei der Spanien-Rundfahrt als unglaublich frustrierend bezeichnet. Mühlberger ist gestern mit einer Gehirnerschütterung und einer Schulterverletzung ausgeschieden. Auf Instagram schreibt er, dass er sich das Ende der Vuelta anders vorgestellt hat. Mühlberger war vor seinem Sturz auf Top-10-Kurs. Die geplante Reform der Sozialhilfe sorgt schon jetzt für Kritik. Heute lehnt die Wiener Volkspartei den Entwurf des Sozialministeriums ab. Besonders kritisch sieht man einen Vorschlag, bei den Leistungen für Kinder künftig bundesweite Mindestsätze vorzusehen, die von den Ländern aber überschritten werden können. Damit könnte Wien weiterhin höhere Leistungen auszahlen und auf eine Mehrkindstaffelung verzichten, heißt es. 10 Tage nach der verheerenden Sturzflut in Nepal konnten jetzt erneut 2 Überlebende gerettet werden. Eine Frau in den 60ern ist lebend aus einem verschütteten Haus geborgen worden. Außerdem wurde ein chinesischer Staatsbürger aus einem Tunnel eines verwüsteten Wasserkraftwerks gerettet. Insgesamt sind bei der Katastrophe über 1300 Menschen ums Leben gekommen. Knapp 4900 werden noch vermisst.
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3: Sonne und Wolken im Schlagabtausch, im Großen und Ganzen aber sehr freundlich. Bei uns vereinzelt gibt es Regen und zum Beispiel gerade bei euch in Salzburg, da gibt es ein paar mehr Regenschauer. In Villach ist es gerade am wärmsten, Spitzenreiter mit 28 Grad. Ein freundlicher Spätsommertag erwartet uns morgen Sonntag. In der Früh noch so Frühnebel, so eine trockene Mischung aus viel Sonne und ein paar Wolken. Es wird aber sehr warm wieder mit 29 Grad. Wien A23 Richtung Graz bei Handelskä ist weiterhin nach einem Unfall der rechte Fahrstreifen gesperrt. Etwa 40 Minuten Stau geht bis nach Hirschstetten zurück. Tirol 2 Stunden mehr auf der B179 Richtung Nasserei zwischen dem Grenztunnel Büssen und Wenkel. Auf der Gegenrichtung nach Deutschland ab Lermoos noch 20 Minuten mehr. Auf der A13 nach Innsbruck zwischen Schönberg und Innsbruck Süd ein Plus von 15 Minuten. Und vor dem Karawankentunnel in beide Richtungen bis zu 1 Stunde Wartezeit. Gute Fahrt!
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Und diesen Hit hier von Kylie Minogue, den kennen wir. Ist auch ein absoluter Erfolg. Ich meine, wenn du in über 40 Ländern Platz 1 bist, dann heißt das, der Song sensationell gut ist. Auch bei uns auf der 1 und jetzt hier in der Playlist. 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
1: Der 23-jährige Mann, der in Graz eine 24-Jährige getötet haben soll, ist geständig. Der Beschuldigte ist der Bruder des Lebensgefährten der Frau. Laut Obduktionsergebnis wurde massive Gewalt gegen den Kopf der Frau ausgeübt. Die Tatwaffe ist noch nicht bekannt. Der Mann sitzt jetzt in Untersuchungshaft. In der Formel 1 ist Mercedes-Pilot George Russell der Favorit für die heutige Qualifikation in Monza. Der Brite war sowohl gestern als auch heute im Abschlusstraining der Schnellste. Lewis Hamilton belegt Rang 2, Max Verstappen wird Dritter. Die Qualifikation startet um 16 Uhr. ÖVP-Integrationsministerin Claudia Bauer will sich im Zuge des Verbots des politischen Islam auch für ein Verbot der Muslimbruderschaft und weiterer islamistischer Organisationen in Österreich einsetzen. Betroffen sein könnte auch die Islamische Glaubensgemeinschaft in Österreich. Der Vorsitzende der Glaubensgemeinschaft betont, dass man als gesetzlich anerkannte Religionsgesellschaft ein verlässlicher und etablierter Partner des österreichischen Staates sei. Auch die SPÖ könne sich so ein Verbot nicht vorstellen, heißt es. Wegen des Klimaphänomens El Niño wird der Schiffsverkehr im Panamakanal eingeschränkt. Künftig dürfen nur noch 32 statt 36 Schiffe pro Tag die Wasserstraße zwischen Atlantik und Pazifik passieren. Die Wasserstände in den beiden künstlichen Seen, aus denen der Kanal gespeist wird, sind derzeit zu niedrig. Panama hat wegen El Niño den landesweiten Notstand ausgerufen.
2: Viel Sonne gibt es in Wien, Niederösterreich und im Burgenland. Zum Teil ist es auch wolkenlos. Aber auch im Rest Österreichs schaut es gut aus. Ein bisschen Regen gibt es aber schon, zum Beispiel bei euch in Tirol in Reutte. Temperaturen 19 bis 26 Grad. Vorschau auf morgen Sonntag. Viel Sonne, ein paar Wolken und kein Regen. Nur in der Früh gibt es stellenweise noch ein bisschen Nebel. Dazu wird es schön warm mit 21 bis 29 Grad. Viel Sonne gibt es in Wien, Niederösterreich und im Burgenland. Zum Teil ist es auch wolkenlos. Aber auch im Rest Österreichs schaut es gut aus. Ein bisschen Regen gibt es aber schon, zum Beispiel bei euch in Tirol in Reutte. Temperaturen 19 bis 26 Grad. Vorschau auf morgen Sonntag. Viel Sonne, ein paar Wolken und kein Regen. Nur in der Früh gibt es stellenweise noch ein bisschen Nebel. Dazu wird es schön warm mit 21 bis 29 Grad. Tirol, 2 Stunden mehr auf der B179 Richtung Nassereit von dem Grenztunnel Füssen bis nach Wengle. Hier braucht ihr 90 Minuten mehr. In der Gegenrichtung nach Deutschland ab Lermoos 15 Minuten extra. Ebenso ein Plus auf der A10 Richtung Salzburg zwischen Flachau-Winkel und Kärnten. Und eben. Und Kärnten vor dem Karawankentunnel Richtung Villach über 45 Minuten Zeitverlust. Gute Fahrt.
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2: 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Mit mir, Daniel Merano. Hi.

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Kate Ryan aus Belgien mit Ella.

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1: Heute feiern wir wieder so richtig durch. Ab 19 Uhr ganze 3 Stunden die Power Hour XL. Da geht's dann so richtig ab mit unseren liebsten Flashback-Songs aus den Clubs früher. Die ganz schönen Erinnerungen von damals wiederholen. Der erste Kuss zum Beispiel mit deinem Schatz. Zu diesem Hit hier von Cascada. Miracle gibt's später bei uns in voller Länge, hier bei uns in der Power Hour XL auf Krone Hits Eurodance Express.

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1: ÖVP-Integrationsministerin Claudia Bauer will sich im Zuge des Verbots des politischen Islam auch für ein Verbot der Muslimbruderschaft und weiterer islamistischer Organisationen in Österreich einsetzen. Betroffen sein könnte auch die Islamische Glaubensgemeinschaft in Österreich. Der Vorsitzende der Glaubensgemeinschaft betont, dass man als gesetzlich anerkannte Religionsgesellschaft ein verlässlicher und etablierter Partner des österreichischen Staates sei. Auch die SPÖ könne sich so ein Verbot nicht vorstellen, heißt es. Der Schweizer Skistar Marco Odermatt hat seine Muskelverletzung schneller als erwartet auskuriert. Der 28-Jährige reist jetzt ins Teamcamp nach Chile. Odermatt hat sich die Verletzung Ende August zugezogen. Die Abreise der Schweizer ist am Montag erfolgt. Der 23-jährige Mann, der in Graz eine 24-Jährige getötet haben soll, ist geständig. Der Beschuldigte ist der Bruder des Lebensgefährten der Frau. Laut Obduktionsergebnis wurde massive Gewalt gegen den Kopf der Frau ausgeübt. Die Tatwaffe ist noch nicht bekannt. Der Mann sitzt jetzt in Untersuchungshaft. 10 Tage nach der verheerenden Sturzflut in Nepal konnten jetzt erneut 2 Überlebende gerettet werden. Eine Frau in den 60ern ist lebend aus einem verschütteten Haus geborgen worden. Außerdem wurde ein chinesischer Staatsbürger aus einem Tunnel eines verwüsteten Wasserkraftwerks gerettet. Insgesamt sind bei der Katastrophe über 1.300 Menschen ums Leben gekommen. Knapp 4.900 werden noch vermisst.
2: In ganz Österreich sehr freundlich, gutes Seewetter haben wir heute. Viel Sonne in Ober- und Niederösterreich, aber auch im Rest sehr schön mit einem Sonne- und Wolkenmix. Und Temperaturen zwischen 19 und 26 Grad. Dann morgen auch schön, freundliches Spätsommerwetter den ganzen Tag. Anfangs kann es durch den Nebel noch stellenweise grau sein, danach gibt es aber viel Sonne und nur ein paar Wolken. In Oberösterreich hat es gekracht auf der A25 Richtung Linz zwischen Wels Nord und dem ÖBB-Terminal. Da ist die rechte Fahrspur gesperrt. Hier bitte 15 Minuten extra einplanen. Tirol 1,5 Stunden auf der B179 Richtung Nasserei zwischen Reutte und Bengle. In der Gegenrichtung nach Deutschland ab Lermoos 15 Minuten mehr Zeit und in Kärnten vor dem Karawankentunnel Richtung Villach über 45 Minuten Zeitverlust. Gute Fahrt euch!
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2: Wunderschönen Samstagabend, mein Name ist Daniel Merano, freue mich, dass du am Start bist. Geh mal rein in die nächste Stunde.

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1: So, gehen wir es an. Jetzt gehen wir nochmal gescheit trainieren im Gym, verbrennen noch ein paar Kalorien, die wir dann auf der Homeparty sowieso wieder auffüllen. Also geht's jetzt mal so um eine Art Guthaben. Also, alles gehen beim Training. Ich kümmere mich um die Playlist Hathaway mit

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1: Eine 18-jährige Probeführerscheinbesitzerin und ihre beiden 17-jährigen Mitfahrer sind heute früh bei einem Unfall in Ohlsdorf in Oberösterreich verletzt worden. Die junge Lenkerin hatte einen Alkoholwert von 1,6 Promille. Alle Insassen dürften laut Polizeibericht mit leichteren Blessuren davongekommen sein. Austria Lustenau steht im Achtelfinale des österreichischen Fußballcups. Die Vorarlberger setzen sich heute auswärts gegen den Regionalligisten Lafnitz mit 6:2 durch. In der ersten Halbzeit liegen die Lustenauer noch mit 1:2 zurück, können das Spiel aber in der zweiten Hälfte drehen. ÖVP-Integrationsministerin Claudia Bauer will sich im Zuge des Verbots des politischen Islam auch für ein Verbot der Muslimbruderschaft und weiterer islamistischer Organisationen in Österreich einsetzen. Betroffen sein könnte auch die islamische Glaubensgemeinschaft in Österreich, sagt sie. Die Koalitionspartner SPÖ und NEOS kritisieren den Vorstoß. Sie sind gegen ein Verbot der islamischen Glaubensgemeinschaft. Auf einem US-Inlandsflug ist ein randalierender Passagier mit Klebeband an seinem Sitz fixiert worden. Der Mann soll betrunken gewesen sein und hat laut Berichten anderer Passagiere und die Crew homophob und rassistisch beschimpft. In Baltimore wurde er dann vom FBI aus der Maschine geholt.
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3: Ideales Laufwetter heute. Besonders sonnig zeigt sich der Tag in Wien, Niederösterreich und im Burgenland. Im restlichen Teil Österreichs bleibt es bei Sonne und Wolken. Nur rund um Bregenz fällt etwas Regen. Am wärmsten ist es derzeit mit 28 Grad in Dellach im Drautal. Der Sonntag bringt uns noch einmal richtig schönes Spätsommerwetter. Anfangs noch stellenweise Nebel, danach scheint aber häufig die Sonne. Am Nachmittag sind bis zu 29 Grad drin. Kommen wir zum Verkehr. A10 Richtung Salzburg zwischen Flacherwinkel und Eben sind 30 Minuten mehr Fahrzeit einzuplanen. Es gibt eine Blockabfertigung von der Einhausung Flachau. Tirol 45 Minuten mehr auf der B179 Richtung Nassereit zwischen Reute und Wengle und in der Gegenrichtung nach Deutschland ab Lermus 15 Minuten mehr. Kärnten von dem Karawankentunnel Richtung Villach 45 Minuten Wartezeit.
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3: Was geht ab? Daniel Merano hier.

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1: In nicht einmal mehr einer Stunde sind wir schon im Eskalationsmodus, auch wenn es dann erst kurz nach 19 Uhr ist. Aber wenn die Power Hour XL losgeht, dann wird eskaliert. Punkt. So und nicht anders. Italo Brothers sind auch schon gehypt. Stamp on the Ground haben wir heute dabei in voller Länge. Dann DJ Fresh, Floor Villa, Aqua Gen, Gigi. Alles um kurz nach 7, Power Hour XL. Jetzt Shakira.

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1: Ein 10-jähriger Bub ist heute Vormittag in Rankweil in Vorarlberg von einem Auto angefahren worden. Der Lenker ist einfach weitergefahren. Der Bub wurde bei dem Unfall am Knie verletzt und ins Krankenhaus gebracht. Die Polizei sucht jetzt nach dem Fahrer. Es soll sich um einen älteren Mann mit grauen Haaren und Brille handeln. Der Franzose Pierre Gasly hat sich heute sensationell die Pole Position für das Formel-1-Rennen in Monza geschnappt. Der Alpine-Pilot war im Qualifying knapp schneller als George Russell im Mercedes. Oscar Piastri im McLaren startet morgen von Platz 3. Weltmeister Max Verstappen muss sich mit Startplatz 6 begnügen. Die geplante Reform der Sozialhilfe sorgt schon jetzt für Kritik. Heute lehnt die Wiener Volkspartei den Entwurf des Sozialministeriums ab. Besonders kritisch sieht man einen Vorschlag, bei den Leistungen für Kinder künftig bundesweite Mindestsätze vorzusehen, die von den Ländern aber überschritten werden können. Damit könnte Wien weiterhin höhere Leistungen auszahlen und auf eine Mehrkindstaffelung verzichten, heißt es. Laut der deutschen Hilfsorganisation Sea-Watch sind im August mindestens 219 Menschen beim Versuch gestorben, über das zentrale Mittelmeer nach

0: Was für ein schöner Tag heute. Viel Sonne in Österreich, vereinzelt ein paar Wolken. Nur bei euch in Bregenz regnet es ein bisschen, in Feldkirch gerade. Am wärmsten ist es aktuell in Dellach im Trautal mit 27 Grad. Die Vorschau auf morgen Sonntag. Es erwartet uns ein freundlicher und trockener Spätsommertag. Ein bisschen Nebel am Morgen, danach Sonne- und Wolkenmix. Im Osten, also wie Niederösterreich-Burgenland noch will, weht ein lebhafter Wind, so ist es. Die Temperaturen steigen auf 21 bis 29 Grad. In Salzburg gibt es Stau auf der A10 Richtung Salzburg zwischen St. Michael und Eben. Da gibt es noch abschnittsweise eben Stau im Reiseverkehr. Es gibt eine Blockabfertigung, rechnet hier mit 20 Minuten extra. Und in der Innenstadt bis zu 15 Minuten Zeitverlust wegen der Pride. Der Verkehr wird immer wieder angehalten. Ich wünsche euch eine gute Fahrt.
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1: Ja, wir sind schon so richtig gut reingestartet. Mir taugt das Format einfach. So ein Hirn ausschalten, feiern, und das braucht man ja auch mal. Und ist ein sehr gutes Warm-up zum Fortgehen, finde ich. Ne? Das Modul haben wir jetzt, Dahul und Cascada. Alle in den nächsten 10 Minuten. Drehen wir auf. Let's go.
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1: Und das perfekte Warm-up zum Fortgehen. Deine extra Portion Energie, deine extra Portion Schub, deine extra Portion Power Hour XL. Hier bei uns auf KRONE HIT Eurodance Express, the rhythm of your life. Genießt den Abend, ja? Gebt gescheit Gas, eskaliert beim Fortgehen, haut alles raus nach dieser harten Arbeitswoche und lasst es euch gut gehen. Und unbedingt morgen am Sonntag wieder einschalten. Einen schönen Samstagabend. Bussi, Baba, haut's rein.
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1: Ein 10-jähriger Bub ist heute Vormittag in Rankweil in Vorarlberg von einem Auto angefahren worden. Der Lenker ist einfach weitergefahren. Der Bub wurde bei dem Unfall am Knie verletzt und ins Krankenhaus gebracht. Die Polizei sucht jetzt nach dem Fahrer. Es soll sich um einen älteren Mann mit grauen Haaren und Brille handeln. Der Franzose Pierre Gasly hat sich heute sensationell die Pole Position für das Formel-1-Rennen in Monza geschnappt. Der Alpine-Pilot war im Qualifying knapp schneller als George Russell im Mercedes. Oscar Piastri im McLaren startet morgen von Platz 3. Weltmeister Max Verstappen muss sich mit Startplatz 6 begnügen. Die geplante Reform der Sozialhilfe sorgt schon jetzt für Kritik. Heute lehnt die Wiener Volkspartei den Entwurf des Sozialministeriums ab. Besonders kritisch sieht man einen Vorschlag, bei den Leistungen für Kinder künftig bundesweite Mindestsätze vorzusehen, die von den Ländern aber überschritten werden können. Damit könnte Wien weiterhin höhere Leistungen auszahlen und auf eine Mehrkindstaffelung verzichten, heißt es. Laut der deutschen Hilfsorganisation Sea-Watch sind im August mindestens 219 Menschen beim Versuch gestorben, über das zentrale Mittelmeer nach Europa zu gelangen. Das ist mehr als

0: Was für ein schöner Tag heute. Viel Sonne in Österreich, vereinzelt ein paar Wolken. Nur bei euch in Bregenz regnet es ein bisschen, in Feldkirch gerade. Am wärmsten ist es aktuell in Dellach im Trautal mit 27 Grad. Die Vorschau auf morgen Sonntag. Es erwartet uns ein freundlicher und trockener Spätsommertag. Ein bisschen Nebel am Morgen, danach Sonne- und Wolkenmix im Osten, also wie Niederösterreich-Burgenland noch will, weht ein lebhafter Wind, so ist es. Die Temperaturen steigen auf 21 bis 29 Grad. In Salzburg gibt es Stau auf der A10 Richtung Salzburg zwischen St. Michael und Eben. Da gibt es noch abschnittsweise eben Stau im Reiseverkehr. Es gibt eine Blockabfertigung, rechnet hier mit 20 Minuten extra. Und in der Innenstadt bis zu 15 Minuten Zeitverlust wegen der Pride. Der Verkehr wird immer wieder angehalten. Ich wünsche euch eine gute Fahrt.
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